0: Top 20 geht der Frage nach, dürfen Juden noch bei Rossmann kaufen, dürfen Rechte noch bei Rossmann kaufen? Darf man noch mit Juden mit Rechten sprechen und sich sehen lassen? Darf man Juden Rechte ausgrenzen und ihnen Gewalt antun? Der Chef von DM-Märkten, Christoph Werner.
1: Also ich glaube grundsätzlich, dass Entwicklung nur möglich ist, wenn wir einen Diskurs haben, wo drei Dinge wichtig sind. Das eine ist, dass wir uns freimütig mitteilen, dass wir einander wohlwollend zuhören und dass wir wahrheitsorientiert sind, dass wir wahrhaftig sind in dem, was wir sagen, dass wir nicht mit Phrasen operieren und so weiter. Es ist natürlich so, dass unterschiedliche Parteien unterschiedlich diskutieren. Aber wenn wir jetzt anfangen, dass wir sagen, mit Gewissen sprechen wir grundsätzlich nicht, dass wir anfangen, Sprechverbote zu haben, dass man gewisse Begriffe nicht mehr sagen darf, dann geben wir denen, den wir ausschließen wollen, eine unglaubliche Macht über unseren eigenen Diskurs.
2: Das ist wahr.
1: Und ich glaube, das ist nicht klug. Mhm. Und deswegen habe ich mich dafür ausgesprochen, nicht ahnend, was danach losgebrochen ist.
2: Genau.
1: Da haben sich Abgründe aufgetan, für mich in meiner subjektiven Wahrnehmung, dass wir bombardiert wurden mit sehr scharfen E-Mails, mit dem Phänomen des Zuspammens unserer Social-Media-Kanäle. Mhm. Und das Interessante war, dass die Mails, die ich bekommen habe, immer in der gleichen Struktur waren. Da wurde erstmal was unterstellt, dann wurde gedroht, Boykott, öffentlich machen, was sie jetzt sagen. Nur wurde eine Forderung aufgestellt, ich sollte mich bekennen zu zwei Dingen. Zum einen, dass wir austreten vom Verband der Familienunternehmer und zum anderen, dass wir die AfD verurteilen. Nämlich sagen als Unternehmer, ich lasse mich nicht unter Druck setzen. Ich habe immer noch eine Meinungsfreiheit in diesem Land. Und was ich überhaupt nicht akzeptieren kann, dass ich angeschrieben werde von einer aktivistischen Organisation über ihr Netzwerk, die im Prinzip sagt, bekenne dich, dass du austrittst, sonst werden wir veröffentlichen, dass du Mitglied bist. Wir waren ja schon ausgetreten. Und dann frage ich mich halt, wie wollen wir eigentlich in unserem Land miteinander umgehen? Das sind doch Mittel der Beschämung und des Unterdrucksetzens. Was erlaubt sich denn diese Organisation,

0: als NGO mich unter Druck zu setzen, dass ich mich öffentlich zu bekennen habe, weil ich sonst beschämt und an den Pranger gestellt werde.
1: Also Moment mal, es gab schon immer in diesem Land Leute, gegen die man mit allen Mitteln vorgehen musste. Leute, die einfach weg müssen, mit allen Mitteln. Das ist die neue linke Demokratie der Sozialisten. Deren Demokratie, die vom Staat und den Einheitsparteien gefördert wird, die alles darf. Alles, würden böse Satiriker sagen.

0: Vertrauen Sie der Weltgesundheitsorganisation? Vertrauen Sie journalistischer Sorgfalt in den Qualitätsmedien?
1: So klang der Gesundheitsminister Lauterbach bis Herbst 2022.
2: Die Impfungen sind halt nebenwirkungsfrei. Das muss immer wieder gesagt werden.
1: Dann plötzlich Lauterbach mit einer ganz anderen Wahrheit.
3: Es gibt also sehr schwere Nebenwirkungen, die können tödlich verlaufen.
0: Vertrauen Sie den Gesundheitsbehörden? Vertrauen Sie der Weltgesundheitsorganisation?
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1: Die absolute Nummer 1 in Deutschland, Helene Fischer, Topstar. Eingestiegen in die Charts im September 26, Live-Videobilder von ihrem Konzert in Berlin.
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0: 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Top20 mit den Top-Themen, der satirische Blick auf die bösen Desinformationen von rechts. Und dort heißt es, unsere woken linken Politiker könnten nicht mit Geld umgehen. Egal wie viel Steuermilliarden die Menschen zahlen, es reicht nie. Sie werfen das Geld mit vollen Händen zum Fenster raus. Klar, solange die jetzigen Machthaber so viel Geld drucken können, wie sie wollen, wird dieser Kreislauf nie unterbrochen. Deshalb fordern viele weg vom Fiat-Geldsystem hin zu gold- und wertegedeckten Währungen. Dann wäre Schluss mit der grenzenlosen Gelddruckerei. Dann könnte man Geld erst wieder drucken, wenn man Gegenwerte wie Gold und andere Werte hinterlegt. Dieses Geld hätte also einen realen Wert. Auch US-Präsident Donald Trump spricht immer wieder vom kommenden goldenen Zeitalter. In diesem Zusammenhang verhandeln die USA und Venezuela über die Überführung von rund 31 Tonnen Gold aus Venezuela im Wert von etwa 4 Milliarden US-Dollar zur Federal Reserve nach New York. Dort soll es zukünftig als Sicherheit für internationale Kredite dienen. Auch die zunehmende Digitalisierung des Geldes stößt vielen sauer auf. Noch steht im deutschen Bankengesetz, Bargeld, der Euro, ist das einzige uneingeschränkte gesetzliche Zahlungsmittel. Bundesbankgesetz, § 14 Absatz 1 Satz 2. Das bedeutet, dass Euro-Geldscheine akzeptiert werden müssen. Noch, wie viele Regierungen, setzt auch die chinesische Regierung auf Digitalisierung des Geldes. Aber man will das Bargeld auf jeden Fall erhalten. Seit 2026 gibt es ein neues Gesetz, das verlangt, dass physisches Bargeld in China akzeptiert werden muss. Bargeld-diskriminierende Maßnahmen sind verboten. Die Bürger werden damit vor digitaler Ausgrenzung geschützt in China. Auch Trump will nicht mehr, dass alle Macht in Sachen Finanzen in einer Hand liegt. Deshalb will er die Vereinigten Staaten zur Kryptohauptstadt der ganzen Welt machen. Kryptowährungen und Kryptocoins können somit Alternativen darstellen für die Bürger. Also Gold, Silber und Krypto werden aufgebaut als Alternativen zum staatlich geregelten Geld. Insbesondere die BRICS-Staaten arbeiten zudem an einem neuen Finanzsystem. Die Macht der Banken soll gebrochen werden. So sollen zukünftig Unternehmen und Bürger direkt ihr Geld von einem zum anderen überweisen können, ohne über eine Bank gehen zu müssen. Trump lässt mögliche Corona-Verbrechen aufklären aus der Amtszeit vom linken Joe, von den Demokraten. Theresa Long, eine Army-Flugmedizinerin, sagte unter Eid aus, sie habe davon Kenntnis, dass mehr als 29 Soldaten nach der Covid-19-Impfung verstorben seien. Zudem müsse sie 55.000 Impfstoffnebenwirkungen untersuchen. Die neue National Security Strategy der Vereinigten Staaten. Dieses Papier wird die ganze Welt verändern. Trump hat eine neue Außenpolitik, eine neue Strategie entwickelt. Die USA wollen nämlich nicht mehr länger Weltpolizist sein. Und er rechnet nicht nur mit Europas Politik ab, er wird auch massiv eingreifen. Und nun noch unsere Programme in dieser Stunde. 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

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Top 20. I'm moving through the sun. Das ist sie, die absolute Nummer 1. I did it all the time. Aus dem September 26.

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1: 220 Quadratmeter Altbau in der Leipziger City. Für diese Wohnung zahlt Familie Mohammed 1.220 Euro warm an den Vermieter, die evangelische Kirchengemeinde. Danach bleiben den Eltern und ihren 11 Kindern rund 4.000 Euro zum Leben. Vater Idris hat in Syrien als Landwirtschaftshelfer gearbeitet. Vor 4 Jahren ist er nach Deutschland geflohen, die Familie hat er später nachgeholt. 9 Monate hat er hier als Zeitungs- und Postzusteller gearbeitet. Beides sei aber an seinen mangelhaften Deutschkenntnissen gescheitert, meint er. Nun lebt das Ehepaar mit seinen 11 leiblichen Kindern wieder ausschließlich vom Kindergeld und den Sozialleistungen. Insgesamt 5.239 Euro. Die Mohammeds haben jetzt eine Aufenthaltsgenehmigung bis 2020 erhalten. Solange finanziert sie der Staat mit derzeit 5.239 Euro pro Monat. Das sind rund 500 Euro mehr, als sie vor Ablauf der 15-monatigen Entscheidungsfrist bekommen haben. Es gibt rund 15.000 Asylanträge, bei denen der Staat diese Frist weit überzieht. Stimmen dazu in der Leipziger Innenstadt.
2: Da bleibt mir der Atem stehen. Das ist unfassbar, wenn ich an deutsche Familien denke. Wir haben so viele arme Familien in Deutschland. Warum bekommen die das nicht?
3: Wir haben viele Obdachlose, denen auch geholfen werden sollen. Kinder im Kindergarten, es fehlt halt alles irgendwo, ne? Wenn ich dann höre, 5.000 Euro... grenzwertig, ne?
4: Ich finde es eine Frechheit. Noch nie irgendwas bezahlt hier oder gearbeitet, geleistet.
5: Aber es kostet sehr viel Geld. Und das muss die Gesellschaft wissen, ob sie das will und ob sie das aushält.
6: Eine Reportage von Sat.1.

Alternative ist zurück in den Charts. Stammt aus dem Jahr 2005, TikTok Wunderhit. Nummer 2 in Deutschland im September 26. Der absolute TikTok-Song.

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1: Ich bin rechts, urteilst du. Und damit bist du leider Teil des Problems und nicht Teil der Lösung. Weil du spaltest. Weil du, wie die aktuelle Politik, die Menschen in zwei Kategorien aufteilst. Gut und böse. Fahrradfahrer und Autofahrer. Für Gendern und gegen Gendern. Veganer und Fleischesser. Die Welt ist aber nicht schwarz-weiß. Refugees welcome schreien und sich dann scheiß drum kümmern, was mit den Refugees hier in Deutschland passiert, damit ist am Ende leider niemandem geholfen. Black Lives Matter Hashtag und Regenbogenflagge im Profil, weil es in deiner Bubble sowieso alle feiern und es gerade ja auch einfach super trendy ist. Jeder, der sich heute für konservativere Werte ausspricht, wird von Woke und Cancel Culture weggeklatscht. Das ist keine Toleranz. Und die My Body, My Choice, aber wir impfen euch alle Antifas, die größte Enttäuschung. Früher staatskritisch, heute Pro-Pharma-Lobby. Ihr habt während der Krise eure Flagge verraten. Ist so. Also nein, ich bin nicht links. Ich bin nur nicht mehr links.
0: Spaltung ist ein Herrschaftsmittel, um an der Macht zu bleiben, um von den eigenen Problemen, die die Regierung verursacht, abzulenken, hetzen sozialistische Regierungen das Volk gegeneinander und suchen sich eine Gruppe aus, die feindlich ist, die böse ist. Wir erinnern uns. Beim Sozialisten Hitler von der Nationalsozialistischen Arbeiterpartei, also die linken Nazis, haben damals schon gegen rechts gekämpft, gegen die rechten Reichen, gegen das Großkapital und haben gesagt, das Großkapital ist jüdisch, also sind die böse. Dann ging es weiter mit der DDR. Auch dort wurde ein Klassenfeind ausgemacht. Jeder, der gegen die sozialistisch-kommunistische Ordnung war, war Feind. Oberfeind war der kapitalistische Westen, die bösen Rechten in der BRD. Deshalb hat sich die DDR eingemauert, um sich vor den bösen Rechten in der BRD zu schützen. Mehr Gaga geht nicht, aber dieser Gaga wirkt immer und immer und immer wieder. Und die, die gerne bei anderen denken lassen und alles nur nachplappern, plappern auch die heutigen Feindschaften wieder nach rechts. Und dabei ist dieser Kampf gegen rechts so alt, wie es Nazis gibt. Würden böse Satiriker sagen.
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0: Die absolute Nummer 1 in Deutschland, Helene Fischer, Topstar. Eingestiegen in die Charts im September 26, Live-Videobilder von ihrem Konzert in Berlin.
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0: 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Guten Morgen, hier ist Top 20 Radio und Top 20 Club. Top 20 mit den Top-Themen, der satirische Blick auf die bösen Desinformationen von rechts. Und die kommen heute von einem Princeton Professor, Klimawissenschaftler und Physiker. Er räumt auf mit der linken Klimalüge.
1: More CO2 is good for the world. It's not bad for the world. And so it's absurd to be trying to reduce CO2.
0: Der Professor sagt, mehr CO2 ist gut für die Welt. Es ist eben nicht schlecht für die Welt. Deshalb ist der Versuch, CO2 zu reduzieren, absolut absurd. Bisher sehen wir, die Prognosen stimmen nicht. Die mehr von niedrigen Kosten für erneuerbare Energien stimmt nicht. Es sind alles Lügen. Wir haben viele sehr gute Geologen in Australien, die sagen und wissen, wir sind eher in einer CO2-Hungersnot im Vergleich zu dem, was für Pflanzen normal wäre. Denn wenn man einer Pflanze viel CO2 zuführt, geht es ihr einfach besser. Deshalb verdoppelt oder verdreifacht man in Gewächshäusern den Anteil von CO2. Das ist gut für die Pflanzen. Dadurch wachsen die Pflanzen viel besser. Ein guter CO2-Spiegel bedeutet Begrünung, die Pflanzen wachsen optimal. Und wir leben von den Pflanzen, auch von ihrem Sauerstoff, den sie produzieren, aus CO2. Für mich ist es absolut unglaublich, dass sie es geschafft haben, dieses sehr, sehr nützliche Gas, ein Teil des Lebens auf der Erde, so darzustellen und CO2 als eine Bedrohung darzustellen. Sie sprechen von Kohlenstoffverschmutzung. Wovon reden die Linken? Wir Menschen bestehen aus Kohlenstoff. Sie sagen, die Menschen sind das Problem, weil sie produzieren CO2. Nein, nicht das CO2 ist das Problem. CO2 ist gut. Aber vielleicht haben wir zu viele Menschen. Deshalb reden die Eliten immer und immer wieder von der Reduzierung der Bevölkerung. Ein Beitrag von Sky News. Dr. William Happer aus Princeton sagt, Klimawandel ist ein Schwindel. Wir haben derzeit noch einen Mangel an CO2. Die Eliten nutzen das Gas, um euer Leben zu kontrollieren und euch abzuzocken. Angst vor dem Dritten Weltkrieg, nicht mit Trump.
2: De facto hat Trump einem Krieg der NATO den Riegel vorgeschoben. Jeder kleine Vorfall wird gerade zur maximalen Bedrohung aufgeputscht und dahinter steht nicht mehr oder weniger als die Idee, gegen Russland Krieg zu führen. Wen braucht man dazu? Man braucht natürlich die Amerikaner dazu, denn in der Ukraine ist nichts anderes als ein Stellvertreterkrieg. Wenn jetzt aber der Hauptfinanzier der NATO, nämlich die USA, sagt, wir spielen da nicht mehr mit, dann wird es durchaus ernst. Und genau das ist passiert. Trump hält einen Krieg der NATO-Staaten gegen Russland, stand jetzt für ausgeschlossen. Punkt, Ende, aus. Und das hat er auch so formuliert. Das wird nicht passieren.
0: Alexander Schreiner, Horst Löning, Finanzexperte.
3: Deutschland ist ein reiches Land. Das ist die größte Lüge. Bei uns haben wir es zugelassen, dass der Staat uns ausraubt. In Frankreich, in Italien haben sie gesagt, nee, unser Wohlstand, den behalten wir.
4: Wann hat Deutschland eigentlich angefangen, Leistung zu bestrafen, statt sie zu belohnen?
3: Immer steuern sie drauf und es bleibt eine Diebesbande. Die Reichen sind alle weg, also muss man den Mittelstand führen. Es liegt einfach daran, dass der Staat einfach zu mächtig geworden ist.
4: Kann man sich in Deutschland noch etwas aufbauen?
3: Ja, man kann. Es ist aber deutlich schwieriger geworden. Ein Freund von mir hat Alträder zu E-Bikes umgebaut und ist dann ausgewandert nach Namibia und macht das jetzt dort. Und hier riesige Fahrradfirmen, die sich aufgebaut haben. Die kleineren anderen, die fangen jetzt so langsam an, lassen Federn und es geht dahin. Und sie machen Pleite. Es liegt einfach daran, dass der Staat einfach zu mächtig geworden ist.
0: Soweit Horst Löning, Finanzexperte. Und jetzt noch heute Morgen unsere Programme auf Top 20 Radio. 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

0: satirische Blick auf die bösen Desinformationen von rechts. Nicht nur die mRNA-Spritze ist unsere Rettung, sondern auch die künstliche Intelligenz wird wie eine Gottheit aufgebaut. Also hat der Journalist Mick einmal die künstliche Intelligenz befragt. Und die hetzt ganz im Sinne des Systems gegen böse Staaten.
1: Wie bezeichnet man eigentlich Staaten, in denen Menschen für satirische Kritik an Politikern strafrechtlich verfolgt werden oder sogar ins Gefängnis kommen?
2: Solche Staaten werden in der Regel als autoritär oder

0: In welchen Ländern wird so etwas vorkommen?
1: Solche Situationen kommen häufig in autoritären Staaten wie Nordkorea, China oder Iran vor. Auch Länder wie Russland oder Saudi-Arabien sind bekannt dafür, hart gegen politische Satire und Kritik vorzugehen.
0: Zwei Beispiele. Erstes Beispiel, nehmen wir einmal an, es würde ein KI-Meme erstellt werden, in dem eine Politikerin eines Landes ein Schild hochhält, auf dem steht, Zitat, ich hasse die Meinungsfreiheit, Zitat Ende. In welchen Staaten wäre so etwas strafrechtlich relevant?

Ein zweites Beispiel, nehmen wir einmal an, es würde jemand in einem satirischen Meme einen Politiker eines Landes als Schwachkopf darstellen. In welchen Ländern wäre das wohl strafrechtlich relevant und würde zu einer Hausdurchsuchung

0: Beleidigung interpretiert werden, tatsächlich zu Hausdurchsuchungen oder anderen strafrechtlichen Maßnahmen führen.
1: In dem ersten Beispiel mit dem hochgehaltenen Schild, Zitat, ich hasse die Meinungsfreiheit, Zitat Ende, ja, wäre es da möglich, dass in einem Rechtsstaat oder in einer westlichen Demokratie eine Gefängnisstrafe in Höhe von 7 Monaten auf Bewährung ausgesetzt wird?
0: In einer westlichen Demokratie wäre das extrem unwahrscheinlich. Satire und politische Kritik sind durch die Meinungs- und Kunstfreiheit geschützt. Eine Gefängnisstrafe, selbst auf Bewährung, für ein satirisches Meme wäre mit den Grundsätzen eines Rechtsstaates kaum vereinbar.
1: Nehmen wir mal einmal an, der Verfasser wäre sogar noch ein Journalist einer großen deutschen Zeitung.
0: Auch dann wäre es in Deutschland höchst unwahrscheinlich, dass es zu einer Gefängnisstrafe kommt. Die Presse- und Meinungsfreiheit sind zentrale Bestandteile des Grundgesetzes. Satirische Kritik ist ein wichtiges Element der öffentlichen Debatte.
1: In welchen Ländern könnte das passieren? Weil in Deutschland ist sowas ja vollkommen unmöglich, wie du gerade gesagt hast.
0: Genau. In Deutschland ist so etwas sehr unwahrscheinlich. In autoritären Staaten wie Russland, Iran oder China hingegen könnte ein Journalist wegen solcher satirischen Inhalte durchaus mit harten strafrechtlichen Konsequenzen rechnen.
1: Würdest du also Länder, die so handeln, als autoritär und repressiv bezeichnen?
0: Ja, genau. Staaten, die so gegen satirische Kritik vorgehen, gelten in der Regel als autoritär und repressiv. Sie unterdrücken Meinungsfreiheit und gehen hart gegen Kritiker vor, um ihre Macht zu sichern und jegliche Form von Opposition zu ersticken.
1: Keine weiteren Fragen.
2: Und wo sind diese beiden Beispiele wirklich passiert? Genau, in einem diktatorischen, autoritären Land, wo der Staatsschutz und der Verfassungsschutz unter anderem damit beschäftigt sind, herauszukriegen, wer wann wo eine D-Land-Fahne aufgehängt hat. Geht mehr Realsatire?

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Time After. Wunderschöner Titel von Cyndi Lauper. Ihr seid richtig angetuned. Hier ist Top 20 Radio und Top 20 Club. Eure Programme mit den geilsten Titeln ever. So, das war ein Wunsch, der ins Allgäu gegangen ist. Eben haben wir einen Anruf bekommen aus Straßburg. Ruth Bauer-Wolf, unsere Astrologin, hat angerufen und hat gesagt, du Bernie, wenn du wieder Grüße machst, mach doch mal was, was wir damals immer gesendet haben, als wir in Baden-Baden noch Radio gemacht haben bei Radio Ladies First. Also für Ruth kommt das hier.

Ja, das war das Moomooland. Das waren unsere alten Zeiten aus Baden-Baden. Wir haben einen Gruß, und zwar von Peter aus Leipzig an seine Freundin mit Billy Ocean. Titel heißt Red Light, Billy Ocean. Am besten dreht er volle Pulle auf. Hier kommt der heiße Sound.

Die Hörer machen heute Programm bei Top 20. Das sind alles Hörergrüße und Hörerwünsche. Der nächste geht an oder kommt von Christel aus Berlin für die beiden Söhne. Hier ist Dua Lipa, eine heiße Lady. Aus den Charts 24.

Eine Könnerin, Dua Lipa und ihr Sommerhit aus dem Jahre 2024. Jetzt haben wir den Carlo, er kommt aus Köln, er hat einen Gruß für seine beste Freundin aus Brüssel, die Paula, und zwar Blondie. Ganz wichtiges Stück für die Musikszene, hier ging's los mit Rap. Und wer hat's so richtig salonfähig gemacht? Eine Lady, Blondie, Debbie Harry. Top 20 Radio und Top 20 Club mit den Hörergrüßen. Eine ganze Stunde lang die Hits unserer Hörer. Hier geht's los.

absoluter Meilenstein in der Musikgeschichte Blondie und Rapture bei Top 20 mit den Hörergrüßen. Der nächste kommt für Ruth Köppler. Sie kommt aus Baden-Baden. Auch wieder so eine Kollegin vom Südwestfunk. Sie war mal Fernsehansagerin beim SWR. Ja, und sie sagt, wenn wir dabei sind, spiel noch etwas aus vergangenen Zeiten. Das, was wir damals alles so gespielt haben in Baden-Baden. We love to love, hier ist PM Samson.

Der war auch dabei bei der ersten Fernsehsendung von Ladies First. PM Samson und We Love to Love. Nächster Wunsch von Ahmed Wendt aus Stuttgart. Er grüßt alle Geschäftspartner in Zürich und den Vereinigten Staaten mit einem Titel aus den Charts 2024. Hier ist Calvin Harris.

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1: Das ist egal. Deep, deep down, baby. 2024, alle Charts international gestürmt. Buddy Moving und Calvin Harris. Jetzt haben wir eine E-Mail bekommen von der Alvin aus Hamburg und sie sagt, Mensch, gut, dass es euch gibt, denn es gibt außer euch keinen Sender, der ganz aktuelle Chartsmusik bringt und sogar Sachen aus den 60ern.

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80er aus Nashville, Tennessee. Das waren die Carpenters. Jambalaya on the Bayou. Einer ihrer ganz, ganz großen Hits. Jetzt haben wir einen Wunsch von Steven. Er ist Star-Coiffeur aus Karlsruhe und er hat gesagt, kann mal einer bitte die Wars wegnehmen?

Er sagt, es muss Schluss sein mit den Kriegen, es wird Zeit. Und Culture Club, die waren ihrer Zeit damals schon weit voraus mit dem War-Song. Und Boy George erst recht, er war schwul, aber keinen hat's interessiert damals. Er hat sich toll gekleidet, alle fanden's cool. Und alle waren tolerant, ohne LGBT-Dings.

Das war sie in Amerika, die Hymne von Kim Wilde. Kids in America, die besten Songs der Ladies aus den 80ern bei Top 20 im Hitmix. Das ist die absolute Nummer 6 aus den 80ern. Kylie. Happy Disco Music von Kylie Minogue. I should be so lucky, baby.

Dich ganz vorne. Das war Kylie Minogue. I should be so lucky. Top 20 Radio mit Bernie. Wir mixen die 80er, Ladies. Die gehörte auch dazu. Roxette, ganz stark in den 80ern. It must have been love. Eigentlich hätte es Liebe sein müssen, aber man weiß nie so genau.

Die Gruppe Roxette auf Platz 5 bei den besten Ladies aus den 80ern, die erfolgreichsten Damen. Die hier kommt aus Deutschland. Michael Cretu hat das Ganze produziert. Hier ist Maria Magdalena. Der absolute Knaller in den 80ern aus Germany von Sandra Süß. Mit ihrer so richtig schönen Stimme hat sie alle begeistert.

Adventure of the Night. Maria Magdalena von Sandra und Michael Gritu. Wer könnte denn die absolute Nummer 1 sein? Wir sagen es euch gleich, aber zuerst noch Samantha Fox ist Nummer 3. Die kommen nämlich jetzt erst. Touch Me.

Touch Me, I Want Your Body. Einer der großen Hits aus den 80ern, Samantha Fox. Und wessen Jahrzehnt war das ebenfalls? Sie hatte ein Revival. Sie war schon mal da in den 60er Jahren, aber die 80er, da hat sie richtig abgeräumt. Hier ist sie in Filmmusik von Mad Max 3. Tina Turner auf zwei der erfolgreichsten Frauen aus den 80ern. We Don't Need Another Hero. Top 20 Radio mit Bernie in der Mix Show.

0: Tina Charles war das, Gabi. Ja. Wir sollten während den Platten nicht mehr reden.
1: Nee, wir sollten überhaupt nicht mehr reden, ja, weißt du?
0: Wahrscheinlich auch in der Sendung nicht.
1: Es müsste Kommunikation sowieso abgeschafft werden. Mhm, nur ja. Handy, weißt du, nur so ein bisschen. Mhm. Bist du jetzt da? Ja, ich bin da. Mhm. Also die Welt ist ja verrückt geworden.
0: Findest du, ja?
1: Ja, ich finde, also Gott muss wirklich verdammt viel Humor haben im Moment mit uns.
0: Oder er ist sauer auf uns und gibt uns solche Regierungen Strafe.
1: Nee, als Strafe, also zum Aufwachen einfach. Ne? Das ist ja klar, dass wir das alles nicht ernst nehmen können. Man sollte ja sowieso alles nicht so ernst nehmen. Auch wenn man verheiratet ist. Man sollte die Männer nicht ernst nehmen.
0: Was?
1: Dann geht's viel besser. Ja, gut, du, weißt du, du bist ein alter Kumpel von mir. Ich sehe dich völlig asexuell. Ist ein Fehler? Ist ein Fehler, ich
0: wieso,
1: weiß.
0: Wieso ein Fehler? Ich kann damit gut leben, Gabi.
1: Und wir beide sind ja heute zusammengekommen, weil wir neulich essen waren und eine Geschichte erlebt haben. Und danach haben wir gesagt, wir machen eine Sendung Gute Nacht Deutschland.
0: Das war das Einzige, was uns dazu noch einfiel. Ne?
1: Genau. Ja. Erzähl mal die Vorgeschichte. Wir sind also zu viert essen.
0: Genau. Ne? Wir sind asiatisch essen gegangen.
1: Ja.
0: Sushi.
1: In der Nähe vom Kudamm, muss man sagen.
0: Ja, also nicht so schlechte Gegend. War schönes Wetter.
1: Schönes Wetter, wir saßen draußen.
0: Und am Nachbartisch platzierte sich ein junges Ehepaar mit zwei Kindern.
1: Genau, zwei Mädchen, die waren so 3 oder 4 und eine 5-6-Jährige im Kleidchen.
0: Genau, und wir haben da alle gespeist und wir waren gerade fertig. Und dann nahm das Ganze seinen Lauf. Ne?
1: Ja, dann ging auf einmal, wir waren ja im Gespräch, wir vier und die Familie auch. Und da ging das kleine 3- oder 4-jährige Mädchen 1,5 Meter über den Gehweg und da war eine große Eiche, wie das hier in Berlin üblich ist. Und hob den Rock hoch und kackte in den Sand.
0: Also an den Baum, ne? Wie ein Hund.
1: Wie ein Hund.
0: Ja.
1: Und ich bin ja wirklich schlagfertig und ich habe auch immer einen Spruch auf den Lippen. Aber wir vier waren entsetzt und konnten nichts sagen.
0: Also wir waren nicht nur entsetzt, wir waren auch angeekelt, glaube ich.
1: Oder? Ja, total. Ja,
0: also wir waren wirklich, also, oder?
1: Paralysiert.
0: Also wenn das Essen nicht vorbei gewesen wäre, ich hätte nichts mehr essen können. Ne?
1: Nee. Sag mal,
0: das hatte ja auch so einen kleinen Geruch.
1: Natürlich. Das
0: schwebte da in der Luft irgendwie am Kudamm.
1: Und dann ging ja der Vater, ging ja dann zum Kackhaufen hin von seiner Tochter, nahm den mit einer Serviette.
0: Vorher hat er uns noch gefragt, ob er von uns noch Servietten haben kann. Ne?
1: Ja.
0: Papierservietten.
1: Und also, dann, und
0: aber wir waren baff und haben welche gegeben.
1: Ja.
0: Ne? Wir waren wirklich, wir waren sprachlos.
1: Wir waren,
0: Wir beide,
1: ja. Und dann ging er mit dem Kackhaufen, das hat er wie beim Hund aufgenommen, wie er das gelernt hat, wie Hundebesitzer das machen. Dann ging er zum Klo und hat es entsorgt. Wenn wir jetzt das Rad zurückdrehen würden, mal angenommen, wir sehen die jetzt da kacken, was würdest du heute sagen?
0: Also ich glaube, heute würde ich sagen, also das geht nun gar nicht. Entziehen Sie mal bitte Ihre Kinder und verschonen Sie andere Menschen im Lokal von sowas. Ne?
1: Von sowas. Ich würde auch sagen, Sie haben als Eltern versagt.
0: Ja.
1: Also so eine Schweinerei. Ich würde ihm sagen, Sie haben versagt, man müsste Ihnen die Kinder wegnehmen und erstmal in so ein Erziehungsheim. Jetzt werden viele sagen, du, das geht nicht, Gabi. Also ich finde, so ein Kind muss auch frei sein und es, wenn es sich an dem Tag als Katze identifiziert
0: als
1: hat
0: Köter.
1: Oder als Hund, Köter, du, das muss einfach in, sie muss frei bleiben.
0: Ja, dann sage ich Arschlecken
1: rasieren. Was?
0: Jetzt was Schönes. Willst du ihn noch kurz ansagen?
1: Oh, das ist Barry White. Als ich damals noch ganz oft die Knie an den Ohren hatte.
0: War eine schöne Zeit.
1: Schöne 70er,
0: Zeit. Ne? Ja. 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

0: oder?
1: Ja, das ist. Das sind die 70er, ne?
2: Ja.
1: Weißt du, die 70er Jahre, das war noch eine Zeit, ne?
0: Ja, irgendwie.
1: Manchmal wünsche ich mich darin zurück.
0: Die Welt war heil, ne?
1: Ja.
0: Wir waren gut drauf, es war Fun. Es ging nach vorne, nach oben.
1: Man konnte Scherze machen. Scherze machen, ohne dass sich irgendwer beleidigt gefühlt hat, ja? Oder die Rechtschreibung korrigierte. Oder Datenschutz schrie, ja? Gut, in den 80ern kam dann Dieter Bohlen, dann war... Aber Barry White, da kennst du ja tolle Geschichten, ne? Der kam ja aus ärmlichen Verhältnissen.
0: Genau, ja. Also ich habe mal ein Interview mit ihm gemacht fürs Fernsehen und da hat er mir so ein bisschen sein Leben erzählt. Also seine Mutter war Opernsängerin, aber leider nicht sehr erfolgreich. Also er ist von Kind an mit klassischer Musik aufgewachsen, hat aber nie gelernt, Noten zu lesen oder zu schreiben und hat dann aber irgendwann die Liebe zur Musik entdeckt, nachdem er zuvor auf der Straße so richtig mit Drogen dealen und Schlägereien und so. Und dann ist er zur Musik gekommen, konnte nicht Noten lesen und so und hat alles am Piano nur so komponiert und auch die ganzen Arrangements für die Orchester ohne Noten, einfach nur so, jetzt muss ein Bläser kommen, jetzt die Streicher. Geil. Dann Naturtalent, auch von der Stimme. Ne?
1: Ja, wann ist denn der geplatzt?
0: Vor ein paar Jahren, ne? Also ist noch nicht so sehr lange
1: her. Nee, 10, aber 10, 12 ist auch schon.
0: Ja, also das war der schwere Bums, den wir auch hier in Berlin gehört haben, wo dann Karl Lauterbach schon gesagt hat, das war die Klimaerwärmung.
1: Der ist eine Klimakatastrophe.
0: Ist eine Hitze geplatzt, ja.
1: Ja. Sind ja viele Menschen von uns. Du hast mir neulich, hast du nicht einen alten Kumpel getroffen und der mehrere Fälle von tödlichem Versterben hat. Wie war denn das nochmal?
0: Darf man darüber lachen? Ja, ne?
1: Noch. Jetzt tot ist tot, sage ich. Ne? Also okay. Da ist ja...
0: Also das, ich war nach der Corona-Krise nach langer Zeit mal wieder in den Clubs. Und du weißt ja, ich bin ja so einer. Ne?
1: Das ist ein Tänzer hier, der vor mir sitzt. Das ist kein, der sitzt zwar jetzt, aber eigentlich ist es ein Solotänzer. Früher in seiner Jugend, das war so 1930, da war er ein Tänzer in der Fischbratküche, haben wir immer gesagt. Gut, du warst in den Clubs.
0: Schwarz. Also, und man hat ja dann nach Jahren mal wieder Leute gesehen, die man eben lange nicht gesehen hat. Und da kam so ein bisschen älter auch, den ich aber ganz gut kannte, der war mal Abgeordneter für die SPD in Berlin.
1: Ach, wie schön. Toll.
0: Und ich sagte, ey, wie ist dir ergangen, ne? So Pandemie. Und sagte, du, ich habe Schicksalsschläge, das kannst du dir nicht vorstellen. Bei mir ist die ganze Familie gestorben. Ich sag, wie? Ja, sagt, das ging los mit meiner Mutter, die ist zuerst verstorben. Mit Corona, nach der Impfung. Und dann noch mein Bruder. Mit Corona. Nach der Impfung. Ne? Aber er sagte, ich bin froh, dass die alle geschützt und geimpft waren. Ja, ja, jetzt stell dir mal vor.
1: Die wären ungeimpft gestorben. Ja, wie schrecklich wäre denn das?
0: Oder? Nein, da kennst du mich ja, also, hast du es mal alle. Hörst du dir zu? Du bist zwar Politiker, aber hörst du dir zu?
1: Ja. Das ist unglaublich. Und hat er reflektiert?
0: Den habe ich jetzt am letzten Wochenende wieder gesehen, beim Straßenfest.
1: Weitere Todesfälle? Das ist überhaupt nicht zum Lachen, liebe Zuhörer.
0: Nee, gar nicht. Also er lebt weiter und er sagt, ich bin aus der SPD ausgetreten. Und er sagt, ich habe mir das wirklich mal überlebt, nachdem du mich da wachgerüllt hast. Und er sagt, der ganze Laden ist ja so unterwandert mittlerweile. Ich kann das nicht.

0: Tja, aus dem Eurovision Song Contest.
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0: Am Mikrofon ist der Bernie Schumacher. Eins kann ich euch sagen, ihr seid vollkommen richtig angetürmt. Hier ist Top 20 Radio aus Berlin. Und wir schauen heute zurück in die Charts von gestern. Hier sind die Classics. Wir spielen nur das, was wirklich mal ganz, ganz top war auf dieser Welt. Und der hier, der gehört dazu. Das ist Joe Jackson.

0: Hey, Steppin' Out. Ich habe ja gesagt, ich bringe euch gut auf. Das war Musik von Joe Jackson.
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0: Die alte, ehrwürdige BBC hat über ein Jahr gebraucht, bis sie endlich mal Frankie Goes to Hollywood gespielt hat, weil die Jungs waren ihr zu homoerotisch. Aber sie haben es auch ohne die alte BBC geschafft. Hier ist Frankie Goes to Hollywood und einer der ganz, ganz großen Hits von den Jungs. Hier ist Two Tribes.
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produziert, im Frühjahr 2012 rausgekommen mit dem James-Bond-Film und ab Herbst ein Riesenhit weltweit. Das war Skyfall. Und Adele sieht ja mit ihrer Frisur so ein bisschen aus wie ein Relikt aus vergangenen Zeiten, aber eine geile Stimme. Hier ist Top 20 Radio aus Berlin mit Bernie und den Classics. Wir relaxen 4 Minuten lang. Hier ist Altmeister an den Plattentellern, Altmeister Moby.

0: Es ist 23 Uhr. Zwei Programme, hier sind Top 20 Radio und Top 20 Club. Top 20 mit den Top-Themen, der satirische Blick auf die bösen Desinformationen von rechts. Deutschland ist groß geworden mit seinem Engineering, mit intelligenten Köpfen, die neue Technologien entwickelt haben. Ausgereift, durchdacht und professionell. Eben made in Germany. Wenn aber linke Politiker glauben, sie können alles besser planen als Ingenieure, Wissenschaftler, Könner und Profis. Wenn sie glauben, die sozialistische Planwirtschaft sei das Nonplusultra, gibt es für die Lemminge, die dem Ganzen brav folgen, oft ein Erwachen. Ein sozialistisches. Hier ist Top 20.
1: Und auch für Elektroautobesitzer gibt es eine unerwartete und unerfreuliche Ankündigung. Der Strom zum Tanken der Batteriefahrzeuge soll jetzt nämlich rationiert werden. Vorerst ist das in Deutschland geplant. Der Grund, das gleichzeitige Schnellladen von tausenden Fahrzeugen könnte lokale Stromnetze zum Kollabieren bringen, warnen Experten. Deshalb sollen die Aufladezeiten jetzt eingeschränkt werden.
2: 2 Minuten tanken, einsteigen, 700 Kilometer weit nach Italien in Urlaub fahren. Das wird in Zukunft mit dem Umstieg auf E-Autos der vergangenen angehören. Sogar das E-Auto überhaupt vollständig aufzuladen, könnte schwierig werden, zumindest in Deutschland. Dort warnt der Präsident der Bundesnetzagentur in einem Zeitungsinterview, die steigende Zahl privater Ladestationen werde zu einer Gefahr für das Stromnetz.
3: Wenn weiter sehr viele neue Wärmepumpen und Ladestationen installiert werden, dann sind Überlastungsprobleme und lokale Stromausfälle im Verteilnetz zu befürchten.
2: Zu Spitzenverbrauchszeiten will die deutsche Bundesnetzagentur deshalb den Strom für solche Anlagen rationieren. E-Ladestationen sollen dann mit weniger Leistung aufladen müssen, damit es zu keiner Überlastung kommt. Aufladen würde also länger dauern. 3 Stunden Ladezeit sollen nur noch für 50 Kilometer reichen. Professor Georg Brasseur von der Technischen Universität in Graz, die Pläne der EU und auch der österreichischen Regierung zum vollständigen Umstieg auf E-Mobilität seien schlicht unrealistisch.
4: Wenn Sie in dem Beispiel Deutschland 10% der Fahrzeuge gleichzeitig am Netz laden dran hätten, sind Sie bereits das Dreifache der Gesamtnetzleistung von Deutschland. Da ist das Netz garantiert tot.
2: Bei der österreichischen E-Control ist man dagegen optimistisch, dass man das Problem in den Griff bekommen kann. Mit zentral gesteuerter Stromverteilung und klugem Zeitmanagement.
0: Linke Ideologie statt Menschenverstand. Aber wenn es doch nach denen geht, würden doch eh alle nur noch mit Fahrrädern rumgondeln. Außer sie selbst. Sie selbst müssen mit Luxuslimousinen gefahren werden. Denn das ist alternativlos. Im Sozialismus sind alle gleich, nur die da oben sind gleicher. Vielen Menschen machen die aktuellen Meldungen Angst. Angst vor einem dritten Weltkrieg.
5: Es ist mit, sag nicht ich, sagen Experten, gezielten russischen Schlägen gegen die westlichen Logistikzentren und NATO-Versorgungslinien zu rechnen. Zumindest erstmal nahe der ukrainischen Grenze. Wenn sich das ausweitet, dann sind die wichtigsten NATO-Versorgungslinien einmal quer durch Deutschland gezogen. Das ist dieser Operationsplan Deutschland. Das ist de facto die zentrale Versorgungslinie. Also langfristig müssen wir da mit solchen Szenarien jetzt rechnen. Wird schwierig.
0: Das aktuelle Amerika unter Donald Trump ist schockiert über den Zustand der Demokratie in Deutschland, in der EU und auch über den Zustand der Meinungsfreiheit, über die Masse der Zensur, über das Zensurnetzwerk, das aufgebaut wurde und. Man ist schockiert. Deshalb US-Abgeordnete veröffentlichten neue Euro-Banknoten. Darauf zu sehen Bilder, wie der Staatsstiefel auf den Kopf eines Bürgers drückt. Die Bürgerhände in Handschellen oder Bürger hinter Gittern.
6: So sieht uns in der Zwischenzeit das Ausland. Die EU ein Überwachungsstaat, der auf die Bürger tritt. So sollten unsere Geldscheine eigentlich aussehen, meint Paulina Luna, eine US-Abgeordnete.
0: Dieses Top-Thema sollte man nicht vergessen. Nicht nur in einigen Ländern der Vereinigten Staaten regt sich Widerstand gegen das geplante digitale Geld der Zentralbanken. In Norwegen hat das Parlament ein Gesetz verabschiedet, das den Verbrauchern das Recht gibt, in physischen Einrichtungen Waren und Dienstleistungen bar zu bezahlen, nach wie vor. In Florida zum Beispiel wurde das Einführen von Digitalgeld durch Zentralbanken verboten. Der Widerstand gegen die Globalisten wird immer stärker. Jetzt kommt vor Mitternacht noch der Altmeister auf Top 20 Radio, Elmar Hörig, und auf Top 20 Club, Infosatire und die 80er.
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0: So, ich hoffe, ihr seid jetzt wach.
1: Yay!
0: Hier ist die Elmi Show. Fenster auf und mal raushören, ja? Ha! Guck an, der Sommer kommt zurück. Ja, Dödel, du bist doch kein Vogel, du bist eine Ente. Jetzt ist der beleidigt. Hier ist die Elmi Show und wir rocken durch bis um 3 Uhr.

0: The Waterboys and Glastonbury's Song in the Elmy Show by Top 20 Radio. Das war ein Live-Jingle, ihr werdet das nicht glauben. Denn Top 20 Radio und die Elmy Show, das ist
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0: Wo auch bitte sonst, ja? Ich sehe großartige Dinge auf mich zukommen.
1: One.
0: Wir spielen einen Nummer 1 hinter dem anderen. Keine andere Institution dieser Welt kann es so machen wie wir. So scharf, so hart, so geil, so... Und gerade sehe ich, dass mein Computer den Titel rausgeschmissen hat. Arschloch. Ah, egal, ist wurscht. Vor vielen Jahren, nämlich genau genommen 89, wie viel Jahre ist das hier? 89, 99, 9, also knapp 25 Jahre her, gab es eine Nummer 1 für eine Gruppe, die nannte sich Jive Bunny and the Master Mixers. Da durfte man sich nicht versprechen im Radio, sonst hatte man ein Problem, ja? Jive Bunny and the Master Mixers. Und sie hatten ihren ersten Nummer 1 Hit mit einem Titel von Benny Goodman. Swing the Mood. Und das brachten sie in einer anderen Fassung. So ein bisschen auf Disco gemacht. One, two. Ihr hört es euch doch selber an, wenn ihr mir es nicht glaubt.

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1: Ich wette, er hat den Hit noch nie so gehört wie heute. Das ist nämlich, hier kommt der Eiermann eigentlich. Klingling, ding, ding, I follow you, deep shit, baby. So verstehe ich's wenigstens. Wie ihr das versteht, ist mir völlig wurscht, ja. Und es war nicht Benny Goodman, sondern Glenn Miller war's, war.
2: Yeah!
1: Entschuldigung. Und für diese Blende vorher, ja, möchte ich mich auch im Namen meiner gesamten Familie, auch den Kindeskindern, entschuldigen. Aber ich kann nichts dafür. Das war der Computer. Den kann man auf Automatik stellen. Aber Computer haben eben keine Gefühle. Die hauen das Ding ab, bopp, Loch, fertig. Und das Schlimmste, was passieren kann, für mich, als Perfektionisten, ein Loch zu sein. Zu machen, meine ich, verstehst du? Dann Loch zu sein, hätte ich kein Problem, aber eins zu machen, da hätte ich Probleme mit. Hier ist die Elmi Show bei Top 20 Radio. Fröhlichkeit in Stereo. Ja, und auch ihr werdet erst nicht glauben, was heute vor vielen Jahren passiert ist.
3: Es geschah vor vielen Jahren am gleichen Tag.
1: Vor vielen Jahren am gleichen Tag blieb der Computer schon wieder hängen. Nein, vor genau 50 bzw. 49 Jahre im Jahr 1966, da kamen zwei LPs raus, auf die ich mich sehr gefreut habe. 65 kam The Rubber Soul und 66 kam Revolver. Und Revolver, natürlich von den Beatles, ja, großer Beatle-Fan. Und Revolver, das war, ich kann mal sagen, das sind die beiden LPs, wo man wirklich gesagt hat, das waren die Beatles. Was so danach kam, war zum Teil prima, klar. Aber da habe ich gedacht, das fasst alles zusammen, was ich so unter Beatle-Fan und Beatlemania verstehe. Und die waren sich auch ziemlich ähnlich. Und da bin ich nicht nur ich der Meinung, sondern auch George Harrison glaubt, dass Rubber Soul und Revolver eigentlich als Doppel-LP rauskommen hätten müssen, als A- und B-Seite.
4: I don't see too much difference myself in Rubber Soul and Revolver. To me, they could both be like Volume 1 and Volume 2. Both were very pleasant and enjoyable records for me.
1: Yeah, both are very pleasant and enjoyable records for me. And so it was for me, George. And you were the greatest. Und wie kamen sie auf den Namen Revolver? Natürlich, was macht eine Platte? Sie revolved, sie dreht sich. To revolve kommt das Wort Revolution. Revolution, die Platte macht Revolution, die dreht sich. Revolver, so einfach. Die einfachen Sachen sind die guten Sachen im Leben.
5: No, Revolver was like a great, we suddenly thought, hey, what does a record do? It revolves, great. You know, and it was a revolver. Once you got those good little joke like that, that would always, that's the title, you know. We always looked for that in the title. In fact, we're very strong on titles, the Beatles. So I think it's a really good thing to be strong on titles.
1: To be strong on titles, das stimmt. Gute Titel machen die halbe Miete. Wenn dann auch noch die Melodie stimmt und der Computer nicht aussetzt, dann passt alles. Der Song, also eine LP aufzumachen mit diesem Song, damals waren es ja noch LPs, waren ja keine CDs damals, mit diesem Lied, und das ist erstaunlich gewesen, ein Lied von George Harrison, Taxman, hat er zusammengeschrieben mit John Lennon, obwohl John Lennon da nicht dabei steht als Mittexter oder Mitschreiber, hat er ihm einfach nur geholfen, dem Freund. Aber Paul McCartney hätte zum damaligen Zeitpunkt, gab schon ein bisschen Spannung, wahrscheinlich George nicht geholfen, das Lied fertigzustellen. Taxman ist ein Lied über die Steuereintreiber. Denn die Steuer in England war lächerlich hoch. Ich glaube, bis zu 90%. Und das Liedchen fängt an mit einem Einzähler, 1, 2, 3, und dann hustet einer. Das haben sie draufgelassen, das fanden wir so geil. Ja, dein Idol hustet, die leben, die gehen vielleicht sogar aufs Klo. Glaubte man damals gar nicht, ja? Hört mal genau hin. So, das ist für einen Fan ein Geschenk gewesen, Revolver, ja?
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